ist sie schon bereit, der Welt aus diesem Leben den Abschied anzufangen.